0: für einen Dreck? Hör keine Musik!
1: Nicht wenn ich am Pakistan aus Berlin. Na gute Nacht mal wieder. Und dann kommt mir auch die Sache. Ich bin 5 Stunden lang in der Schlange, Alter. Na, das muss man vorstellen.
0: Ich auch gerne mal hin, aber dafür steht da nicht 5 Stunden in der Schlange. Ich bin alle krank.
1: Weißt du, was wir heute Morgen gebracht haben, wenn wir jetzt ein Frühstücksfernsehen? Zum runden Gesicht muss man eine eckige Brille haben.

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1: Was ist meine Kippe?
2: Bist du bescheuert?
1: Ja.
2: Yo.